Ein schöner Gruß geht noch und viel, viel Glück an sein Leben, an seinen Sohn Manuel, der hat sich gestern geheiratet. Und viel, viel Glück für den Rest seines Lebens. Und noch einen schönen Tag und schönen Grüßen gehen an Tante Bettina, an das ganze Team von Radio Sanabor, Moderatorinnen. Und viel Glück an das Ganze, an dem Samstag von heute. Schöner Tag an euch. Und das kommt uns vom René aus Saint-Louis. Und der René schenkt uns das Lied von Peter Orloff, Ich liebe dich.

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0: 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Il est 19h.
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Freitag, den 26. Oktober. Unsere Expedition durch die grüne Hölle des Amazonas ist zusammengebrochen. Von 30 Leuten leben nur noch 6. Mit Mühe und Not konnten wir 6 uns in einem Boot retten und wollen versuchen, bis zum Meer durchzukommen.

Sonntag, den 16. November. Ben hatte wieder einen Malaria-Anfall. Die dumpfe Hitze ist mörderisch. Seit Tagen werden wir von Eingeborenen mit Giftpfeilen beschossen. Bis jetzt hatten wir noch keine Verluste, aber wer weiß, wie lange noch.